Geneigte Not, Prag bewölkt 1, Warschau bewölkt 1 Grad, Moskau bedeckt Schneefahren 4, Moskau bedeckt Schneefahren 4, Moskau bedeckt Schneefahren 4, Moskau bedeckt Schneefahren 4.